0: 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De strijd is gestreden. Mag ik vragen aan alle teams en hun coaches om zich naar de middencirkel op het terrein te begeven? Je vais demander à toutes les équipes de rassembler au centre du cercle. Und in Deutsch darf ich alle Mannschaften bitten, in den Mittelkreis zu kommen, bitte.
1: Ich habe auch schon. Mein Mund ist nicht von Deutsch.